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4: Ich bin Melissa Steuri. Einen schönen guten Morgen. 3 Tage nach dem Schlauchbootunfall auf der Reuss im Kanton Aargau ist gestern Abend das vermisste Kind leblos aufgefunden worden. Das bestätigt Katrin Wettstein, Mediensprecherin der Kantonspolizei Aargau.
5: Das Kind ist am linken Reussufer aufgefunden worden, in knietiefem Wasser in der Äste. Zum jetzigen Zeitpunkt müssen wir davon ausgehen, dass es sich dabei um den 5-jährigen Bub handelt, der seit dem Samstag als vermisst gemeldet worden ist.
4: Nach dem Jungen wurde nach dem Schlauchbootunfall am Samstag intensiv gesucht. Nebst Rettungskräften standen auch Angehörige und Freiwillige im Einsatz. In Deutschland ist am späten Abend bundesweit kein Zug der Deutschen Bahn mehr gefahren. Der Unterbruch dauerte rund 2,5 Stunden. Grund dafür war eine Störung des digitalen Bahnfunksystems, teilte die Deutsche Bahn mit. Die Störung ist zwar inzwischen behoben, Reisende sollen aber bis in die Morgenstunden mit Folgeverspätungen und Ausfällen rechnen. In den USA verliert der Krieg im Iran an Rückhalt. Erstmals hat der US-Senat gefordert, US-Streitkräfte aus dem Konflikt mit dem Iran abzuziehen. Weiter soll Präsident Donald Trump für jede weitere militärische Maßnahme die Erlaubnis des Kongresses einholen. Was der Entscheid des Senats bewirkt, ist unklar, da bereits über ein Ende des Iran-Kriegs verhandelt wird. An der Fußball-WM in Nord- und Zentralamerika holt sich Portugal in der Gruppe K den ersten Sieg, und zwar 5:0 gegen Usbekistan. Weiter hat in der Nacht England in der Gruppe L den vorzeitigen Gruppensieg verpasst. Gegen Ghana gab es ein 0:0 Unentschieden und Kroatien hat 1:0 gegen Panama gewonnen. Auch heute haben wir wieder Sonne pur bei heissen 33 bis 36 Grad. Einzig den Bergen an gibt es gegen Abend vereinzelt Regen oder Gewitter.
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4: Ich bin Melissa Steuri. Einen schönen guten Morgen. 3 Tage nach dem Schlauchbootunfall auf der Reuss im Kanton Aargau ist gestern Abend das vermisste Kind leblos aufgefunden worden. Das bestätigt Katrin Wettstein, Mediensprecherin der Kantonspolizei Aargau.
5: Das Kind ist am linken Reussufer aufgefunden worden, in knietiefem Wasser in der Äste. Zum jetzigen Zeitpunkt müssen wir davon ausgehen, dass es sich dabei um den 5-jährigen Bub handelt, der seit dem Samstag als vermisst gemeldet worden ist.
4: Nach dem Jungen wurde nach dem Schlauchbootunfall am Samstag intensiv gesucht. Nebst Rettungskräften standen auch Angehörige und Freiwillige im Einsatz. Die Schweiz und Indonesien haben eine Vereinbarung für Rohstofflieferungen unterschrieben. Laut dem Branchenverband Swissmem soll die Schweiz damit leichter an kritische Mineralien und Metalle kommen. Das sei besonders für die Tech-Industrie von großer Bedeutung. Im Gegenzug habe die Schweiz zugesichert, Investitionen in Indonesien zu fördern. In den USA verliert der Krieg im Iran an Rückhalt. Erstmals hat der US-Senat gefordert, US-Streitkräfte aus dem Konflikt mit dem Iran abzuziehen. Weiter soll Präsident Donald Trump für jede weitere militärische Massnahme die Erlaubnis des Kongresses einholen. Was der Entscheid des Senats bewirkt, ist unklar, da bereits über ein Ende des Iran-Kriegs verhandelt wird. An der Fußball-WM in Nord- und Zentralamerika holt sich Portugal in der Gruppe K den ersten Sieg, und zwar 5:0 gegen Usbekistan. Weiter hat in der Nacht England in der Gruppe L den vorzeitigen Gruppensieg verpasst. Gegen Ghana gab es ein 0:0 Unentschieden und Kroatien hat 1:0 gegen Panama gewonnen. Auch heute haben wir wieder Sonne pur bei heissen 33 bis 36 Grad. Einzig den Bergen an gibt es gegen Abend vereinzelt Regen oder Gewitter.
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4: Ich bin Melissa Steuri. Einen schönen guten Morgen. Die Hitzewelle hat in der Schweiz gestern weiter Fahrt aufgenommen. Genf hat sogar den heißesten 23. Juni seit Messbeginn erlebt. Es wurden 36 Grad gemessen. Etwas heißer war es laut Meteo Schweiz einmal mehr in der Nordwestschweiz mit bis zu 36,4 Grad. Mehrere Kantone in der Zentral- und Ostschweiz kämpfen zurzeit mit großer Trockenheit. 3 Tage nach dem Schlauchbootunfall auf der Reuss im Kanton Aargau ist gestern Abend das vermisste Kind leblos aufgefunden worden. Das bestätigt die Kantonspolizei Aargau. Der 5-Jährige wurde in Meerenschwand am linken Reussufer entdeckt. Nach dem Jungen wurde nach dem Schlauchbootunfall am Samstag intensiv gesucht. Nebst Rettungskräften standen auch Angehörige und Freiwillige im Einsatz. In Deutschland ist am späten Abend bundesweit kein Zug der Deutschen Bahn mehr gefahren. Der Unterbruch dauerte rund 2,5 Stunden. Grund dafür war eine Störung des digitalen Bahnfunksystems, teilte die Deutsche Bahn mit. Die Störung ist zwar inzwischen behoben, Reisende sollen aber bis in die Morgenstunden mit Folgeverspätungen und Ausfällen rechnen. An der Fußball-WM hat Kolumbien auch das 2. Spiel gewonnen, 1:0 gegen Kongo. Damit steht Kolumbien im 16. Finale. Darauf muss Portugal noch warten. Die Portugiesen kamen am Abend dank einem 5:0 gegen Usbekistan zu ihrem ersten Sieg an dieser WM-Endrunde. Weiter hat in der Nacht England gegen Ghana ein 0:0 unentschieden gespielt und Kroatien hat 1:0 gegen Panama gewonnen. Auch heute haben wir wieder Sonne pur bei heissen 33 bis 36 Grad. Einzig den Bergen an gibt es gegen Abend vereinzelt Regen oder Gewitter.
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0: Steve Winwood, Valerie, guten Mittwochmorgen, hier ist Flashback FM und morgen wird es nicht nur für uns richtig sommerlich, sondern auch bei uns am Radio.
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0: 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Und dann mit ein Glück geht es Richtung Elba. Was aber garantiert ist, morgen am Nachmittag bei Manuel Welti. Von 2 bis 6 gehören ihr die grössten Hits aus Italien. Zum Beispiel aus den 2000er von Eros Ramazzotti.
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0: Oder aus den 90er Jahren von Lorenzo Giovanotti. Oder aus den 80er, zum Beispiel von Ricky e Poveri. Ihr habt sie in der Hand. Welches sind die 50 besten Italo-Hits? Stimmt ab, macht mit. Dann habt ihr eben Gewinnchancen auf eine Woche Ferien auf Elba. Und vor allem könnt ihr mitgespielt bestimmen, was denn morgen am Nachmittag zu hören ist. Hier ein Mann, der wunderbare Musik gemacht hat, in Italien nicht mehr wegzudenken. Da ist der Umberto Tozzi. Das ist du bei Flashback FM. Schon ein bisschen zu mir stimmen.
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am Mittwochmorgen mit Roxette, It Must Have Been Love. Guten Morgen miteinander, mein Name ist Roman Unternäher und wir stimmen euch heute natürlich ein bisschen ein auf diesen wichtigen Tag für die Schweizer Nazi. Schweiz gegen Kanada, Hauptschweiz, Kanada, oder wie haben wir es früher Abend gesagt? Genau. Und dazu haben wir natürlich auch die passenden Hits für die warmen Temperaturen. UB40 jetzt bei Flashback FM, das ist I Got You Babe. Guten Morgen.

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Guten Morgen miteinander. Flashback FM, wir gehen auf die 8 zu. Und schöner an diesen heissen Tagen ist... Auch das Musikprogramm von Flashback FM ist sommerlich eingestellt. Das ist Albert Hammond aus dem Jahr 1972. Ist schön, dass wir da einmal wieder jemanden hören. It never rains in Southern California. Flashback FM wünscht euch...

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3: Ich bin Melissa Steuri. Einen schönen guten Morgen. Die Hitzewelle hat in der Schweiz gestern weiter Fahrt aufgenommen. Genf hat sogar den heißesten 23. Juni seit Messbeginn erlebt. Es wurden 36 Grad gemessen. Etwas heißer war es laut Meteo Schweiz einmal mehr in der Nordwestschweiz mit bis zu 36,4 Grad. Mehrere Kantone in der Zentral- und Ostschweiz kämpfen zurzeit mit großer Trockenheit. Für das Treffen der USA und dem Iran auf dem Birkenstock mussten über 1'000 Buchungen kurzfristig storniert werden. Laut den CH-Media-Zeitungen hatte der Direktor des Luxushotels, Chris Franzen, weniger als 48 Stunden Zeit, das Treffen vorzubereiten. Mehr als 2'000 Gäste des Birkenstocks waren von kurzfristigen Stornierungen betroffen. Die Schweiz und Indonesien haben eine Vereinbarung für Rohstofflieferungen unterschrieben. Laut dem Branchenverband Swissmem soll die Schweiz damit leichter an kritische Mineralien und Metalle kommen. Das sei besonders für die Tech-Industrie von großer Bedeutung. Im Gegenzug habe die Schweiz zugesichert, Investitionen in Indonesien zu fördern. An der Fußball-WM hat Kolumbien auch das zweite Spiel gewonnen, 1:0 gegen Kongo. Damit steht Kolumbien im 16. Finale. Darauf muss Portugal noch warten. Die Portugiesen kamen am Abend dank einem 5:0 gegen Usbekistan zu ihrem ersten Sieg an dieser WM-Endrunde. Weiter hat in der Nacht England gegen Ghana ein 0:0 unentschieden gespielt und Kroatien hat 1:0 gegen Panama gewonnen. Auch heute haben wir wieder Sonne pur bei heissen 33 bis 36 Grad. Einzig den Bergen an gibt es gegen Abend vereinzelt Regen oder Gewitter.
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5: Hopp Schweiz und einen schönen Mittwoch. Mein Name ist Roman Unternehrer.
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0: Human League, don't you want me? Guten Morgen bei Flashback FM. 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
0: 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Und die Italo-Hits, die sind ja fast unerschöpflich, oder? Es gibt so viele schöne italienische Songs.
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die Liste könnte man jetzt endlos lang so weitermachen. Sicher ist, die 50 schönsten Italo-Hits, die gibt es morgen am Nachmittag, zusammengestellt von euch. Und um uns ein bisschen einstimmen, heute am Nachmittag, oder jetzt schon heute Morgen bei Flashback FM, der Toto Cutugno. Nicht mit den bekanntesten Nummern, aber auch mit einer wunderschönen. Das ist Serenata. Buongiorno. Serenata.

0: Pretenders, I'll Stand By You. Flashback FM mit dem Roman Unterner und schöne weitere Songs einfach zum Mitsingen. Oder auch einfach mit zum Roy Orbison zum Beispiel in den nächsten 10 Minuten. Oder Bon Jovi, Keep the Faith. Euch allen einen guten Morgen miteinander.
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voller Energie, neue Tag in Bon Jovi, Keep the Faith. Und die Energie, die können wir brauchen für heute Abend. Hauptschwitz, am 9 Uhr geht's los gegen Kanada. Und wir drücken natürlich die Daumen, dass das ein erfolgreicher Tag wird. Was es ganz sicher wird, ist eigentlich mehr ein heißer Tag. Und wir bei Flashback FM sind eingestellt auf die wahnsinnige Hitze, die wir im Moment in der Schweiz und an vielen Orten in Europa haben. Passend dazu jetzt der Bob Marley. Das ist Stir It Up. Euch allen einen guten Tag.

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4: Ich bin Melissa Steuri. Einen schönen guten Morgen. Für das Treffen der USA und dem Iran auf dem Birkenstock mussten über 1'000 Buchungen kurzfristig storniert werden. Laut den CH-Media-Zeitungen hatte der Direktor des Luxushotels, Chris Franzen, weniger als 48 Stunden Zeit, das Treffen vorzubereiten. Mehr als 2'000 Gäste des Birkenstocks waren von kurzfristigen Stornierungen betroffen. Eine Mehrheit der Schweizer Bevölkerung schätzt sich selbst als ängstlich ein. Vor allem Frauen würden weniger Risiko eingehen, zeigt eine Studie des Forschungsinstituts Sotomo. Mary Milanovic.
5: Die Schweiz scheint ein Land von Angsthasen zu sein. 75% der Befragten sagen, sie würden kein Risiko eingehen. Zurückhaltend sind die meisten wegen finanziellen Problemen, aber auch das Kranksein oder Probleme in der Beziehung dämpfen die Risikofreude. Viele bereuen es aber dann, wenn es ums Investieren gegangen wäre. Dort hätten sie dann doch lieber mehr Mut gehabt. Am wenigsten Angst hat die Schweizer Bevölkerung, wenn es beispielsweise ums Reisen geht, und Männer gehen im Sport fast doppelt so häufig ein Risiko ein wie Frauen.
4: In der Schweiz könnte jeder siebte Parkplatz verschwinden. Das zeigt die neue Studie einer europäischen Umweltorganisation. Der Grund sind neue Autos bzw. SUVs, die immer länger und breiter werden. Dadurch haben auf der gleichen Fläche weniger Autos Platz, weshalb bis 2040 in den Städten jeder siebte Straßenparkplatz verschwinden könnte. Auf Schweizer Immobilienportalen sind im März rund 17'000 Wohnungen weniger ausgeschrieben gewesen als noch vor einem Jahr. Das zeigt der Online-Wohnungsindex. Die tiefere Zahl an Inseraten habe laut den Experten damit zu tun, dass die Schweizer Bevölkerung aktuell wegen steigenden Mieten nur im Notfall umzieht. Es ist wieder ein heisser Tag mit bis zu 36 Grad. Die schwache Brise im Flachland macht das Ganze aber ein bisschen erträglicher. Und in den Bergen kann es später vereinzelt regnen oder gewittern.
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4: Für euch am Mikrofon die Melissa Steuri. Für das Treffen der USA und dem Iran auf dem Birkenstock mussten über 1'000 Buchungen kurzfristig storniert werden. Laut den CA-Media-Zeitungen hatte der Direktor des Luxushotels, Chris Franzen, weniger als 48 Stunden Zeit, das Treffen vorzubereiten. Mehr als 2'000 Gäste des Birkenstocks waren von kurzfristigen Stornierungen betroffen. Eine Mehrheit der Schweizer Bevölkerung schätzt sich selbst als ängstlich ein. Vor allem Frauen würden weniger Risiko eingehen, zeigt eine Studie des Forschungsinstituts Sotomo. Mary Milanovic.
5: Die Schweiz scheint ein Land von Angsthasen zu sein. 75% der Befragten sagen, sie würden kein Risiko eingehen. Zurückhaltend sind die meisten wegen finanziellen Problemen, aber auch das Kranksein oder Probleme in der Beziehung dämpfen die Risikofreude. Viele bereuen es aber dann, wenn es ums Investieren gegangen wäre. Dort hätten sie dann doch lieber mehr Mut gehabt. Am wenigsten Angst hat die Schweizer Bevölkerung, wenn es beispielsweise ums Reisen geht, und Männer gehen im Sport fast doppelt so häufig ein Risiko ein wie Frauen.
4: In der Schweiz könnte jeder 7. Parkplatz verschwinden. Das zeigt die neue Studie einer europäischen Umweltorganisation. Der Grund sind neue Autos bzw. SUVs, die immer länger und breiter werden. Dadurch haben auf der gleichen Fläche weniger Autos Platz, weshalb bis 2040 in den Städten jeder 7. Straßenparkplatz verschwinden könnte. Auf Schweizer Immobilienportalen sind im März rund 17'000 Wohnungen weniger ausgeschrieben gewesen als noch vor einem Jahr. Das zeigt der Online-Wohnungsindex. Die tiefere Zahl an Inseraten habe laut den Experten damit zu tun, dass die Schweizer Bevölkerung aktuell wegen steigenden Mieten nur im Notfall umzieht. Es ist wieder ein heißer Tag mit bis zu 36 Grad. Die schwache Brise im Flachland macht das Ganze aber ein bisschen erträglicher. Und in den Bergen kann es später vereinzelt regnen oder gewittern.
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4: Für euch am Mikrofon die Melissa Steuri. Der Bundesrat will bei der Wolfsregulierung die Schraube anziehen. Er schlägt vor, dass Wölfe, die Schaden anrichten, künftig das ganze Jahr über geschossen werden dürfen. Bisher ist es zwischen Februar und Mai, also während der Fortpflanzungszeit, verboten. Bis Mitte Oktober können sich interessierte Kreise zur Änderung im Jagdgesetz äußern. Hitzegeplagte können durchatmen. Laut Meteo Schweiz zeichnet sich bald ein Ende der Hitzewelle ab. Am kommenden Montag werden noch Temperaturen von über 30 Grad erwartet. Starke Gewitter und Regen könnten danach aber für Abkühlung sorgen. In den darauffolgenden Tagen sinken die Temperaturen wieder auf unter die 30-Grad-Marke. Künstliche Intelligenz verändert den Schweizer Arbeitsmarkt spürbar. Laut einer Studie von jobs.ch gibt es etwa für Berufseinsteiger in Büro- und Wissensberufen fast einen Drittel weniger offene Stellen als noch vor dem KI-Boom. Dies besonders in Berufen, bei denen Aufgaben durch KI übernommen werden können, wie in der Administration oder im HR. Der ehemalige Profifußballer Ronaldinho gibt sein Comeback. Mit 46 Jahren unterschreibt der Brasilianer einen Vertrag beim italienischen Drittligisten Ravenna. Ronaldinho beendete seine Karriere offiziell vor fast 10 Jahren. Zu seinen größten Erfolgen zählen die zweimalige Wahl zum Weltfußballer und der Weltmeistertitel mit Brasilien. Es ist wieder ein heisser Tag mit bis zu 36 Grad. Die schwache Brise im Flachland macht das Ganze aber ein bisschen erträglicher. Und in den Bergen kann es später vereinzelt regnen oder gewittern.
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3: Für euch im Studio die Laura Kühne. Der Bundesrat will bei der Wolfsregulierung die Schraube anziehen. Er schlägt vor, dass Wölfe, die Schaden anrichten, künftig das ganze Jahr über geschossen werden dürfen. Bisher ist es zwischen Februar und Mai, also während der Fortpflanzungszeit, verboten. Bis Mitte Oktober können sich interessierte Kreise zur Änderung im Jagdgesetz äußern. Hitzegeplagte können durchatmen. Laut Meteo Schweiz zeichnet sich bald ein Ende der Hitzewelle ab. Am kommenden Montag werden noch Temperaturen von über 30 Grad erwartet. Starke Gewitter und Regen könnten danach aber für Abkühlung sorgen. In den darauffolgenden Tagen sinken die Temperaturen wieder auf unter die 30 Grad-Marke. Künstliche Intelligenz verändert den Schweizer Arbeitsmarkt spürbar. Laut einer Studie von jobs.ch gibt es etwa für Berufseinsteiger in Büro- und Wissensberufen fast einen Drittel weniger offene Stellen als noch vor dem KI-Boom. Dies besonders in Berufen, bei denen Aufgaben durch KI übernommen werden können, wie in der Administration oder im HR. Der ehemalige Profifußballer Ronaldinho gibt sein Comeback. Mit 46 Jahren kehrt der Brasilianer auf den Rasen zurück. Er unterschrieb einen Vertrag beim italienischen Drittligisten Ravenna. Ronaldinho beendete seine Karriere offiziell vor fast 10 Jahren. Zu seinen größten Erfolgen zählt die zweimalige Wahl zum Weltfußballer und der Weltmeistertitel mit Brasilien. Das Gewitterrisiko steigt im Verlauf des Tages, an diesem heissen Tag mit um die 36 Grad herum. Morgen sieht es wieder ähnlich aus. Viel Sonne, heisse 33 bis 37 Grad und gegen Abend Gewitter.
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4: Für euch im Studio die Laura Kühne. Hitzegeplagte können durchatmen. Laut Meteo Schweiz zeichnet sich bald ein Ende der Hitzewelle ab. Am kommenden Montag werden noch Temperaturen von über 30 Grad erwartet. Starke Gewitter und Regen könnten danach aber für Abkühlung sorgen. In den darauffolgenden Tagen sinken die Temperaturen wieder auf unter die 30 Grad-Marke. Der Bundesrat will bei der Wolfsregulierung die Schraube anziehen. Er schlägt vor, dass Wölfe, die Schaden anrichten, künftig das ganze Jahr über geschossen werden dürfen. Bisher ist es zwischen Februar und Mai, also während der Fortpflanzungszeit, verboten. Bis Mitte Oktober können sich interessierte Kreise zur Änderung im Jagdgesetz äußern. Künstliche Intelligenz verändert den Schweizer Arbeitsmarkt spürbar. Laut einer Studie von jobs.ch gibt es etwa für Berufseinsteiger in Büro- und Wissensberufen fast einen Drittel weniger offene Stellen als noch vor dem KI-Boom. Dies besonders in Berufen, bei denen Aufgaben durch KI übernommen werden können, wie in der Administration oder im HR. Der ehemalige Profifußballer Ronaldinho gibt sein Comeback. Mit 46 Jahren kehrt der Brasilianer auf den Rasen zurück. Er unterschrieb einen Vertrag beim italienischen Drittligisten Ravenna. Ronaldinho beendete seine Karriere offiziell vor fast 10 Jahren. Zu seinen größten Erfolgen zählt die zweimalige Wahl zum Weltfußballer und der Weltmeistertitel mit Brasilien. Das Gewitterrisiko steigt im Verlauf des Tages, an diesem heissen Tag mit um die 36 Grad herum. Morgen sieht es wieder ähnlich aus. Viel Sonne, heisse 33 bis 37 Grad und gegen Abend Gewitter.
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4: Für euch im Studio Laura Kühne. Die Angst vor Kindesentführung in der Schweiz ist offenbar gross. Insbesondere sorgen sich Mütter und Väter immer öfter, dass der andere Elternteil das eigene Kind ins Ausland entführt. Das zeigen neue Zahlen der Bundespolizei, wie SRF berichtet. Heute wird aus der Schweiz jeden vierten Tag ein Kind von der Mutter oder Vater entführt. 2019 waren es noch fast dreimal weniger. Immer größere Autos könnten in Zukunft für weniger Parkplätze in den Städten sorgen. Das zeigt eine neue Studie. Neuwagen in Europa werden pro Jahr 1,2 cm größer. Setzt sich dieser Trend fort, könnten bis 2040 bis zu 14% der Parkplätze in den Städten verloren gehen. Dabei brauche niemand so große Autos, sagt Gregory Germann vom Verkehrsclub Schweiz.
5: Wenn es so weitergeht, haben wir im 2040 Autos, die über 4,5 Meter lang sind und auch 1,9 Meter breit. Und all das, obwohl unsere Familien eigentlich kleiner werden und auch die durchschnittliche Besatzung runtergeht bei den Autos.
4: Der Verband der Autoimporteure Autoschweiz sieht die Ursache des Parkplatzmangels nicht in der Autogröße, sondern im politischen Abbau von Parkplätzen. Der Bundesrat treibt den geplanten Sicherheitsdienst voran. Er will den Zivilschutz und den Zivildienst zu einem neuen Katastrophenschutz fusionieren. Damit sollen die Personalengpässe bei der Armee entschärft werden. Dienstpflichtig bleiben wie bisher Schweizer Männer. Da der Vorschlag eine Verfassungsänderung braucht, haben die Stände und das Stimmvolk das letzte Wort. Das Gewitterrisiko steigt im Verlauf des Tages, an diesem heissen Tag mit um die 36 Grad herum. Morgen sieht es wieder ähnlich aus. Viel Sonne, heisse 33 bis 37 Grad und gegen Abend Gewitter.
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4: Früh im Studio die Laura Kühne. Der Bundesrat treibt den geplanten Sicherheitsdienst voran. Er will den Zivilschutz und den Zivildienst zu einem neuen Katastrophenschutz fusionieren. Damit sollen die Personalengpässe bei der Armee entschärft werden. Dienstpflichtig bleiben wie bisher Schweizer Männer. Da der Vorschlag eine Verfassungsänderung braucht, haben die Stände und das Stimmvolk das letzte Wort. Immer größere Autos könnten in Zukunft für weniger Parkplätze in den Städten sorgen. Das zeigt eine neue Studie. Neuwagen in Europa werden pro Jahr 1,2 cm größer und belegen deshalb mehr Parkfläche. Eine Regulierung der Autogröße sei dennoch der falsche Weg, sagt Frank Keidel von Auto Schweiz.
5: Das entspricht nicht unserer liberalen Wirtschaftsordnung. Der Gesetzgeber bestimmt ja auch nicht, in wie viel Quadratmeter Wohnraum wir leben dürfen. Es liegt am Konsumenten beim Kauf zu entscheiden, wie groß das Auto sein soll.
4: Der Verkehrsclub Schweiz sieht in den immer größer werdenden Autos zudem ein Sicherheitsrisiko. Kinder könnten beispielsweise leichter übersehen werden. Die Angst vor Kindesentführung in der Schweiz ist offenbar groß. Insbesondere sorgen sich Mütter und Väter immer öfter, dass der andere Elternteil das eigene Kind ins Ausland entführt. Das zeigen neue Zahlen der Bundespolizei, wie SRF berichtet. Heute wird aus der Schweiz jeden vierten Tag ein Kind von der Mutter oder Vater entführt. 2019 waren es noch fast dreimal weniger. Das Gewitterrisiko steigt im Verlauf des Tages, an diesem heissen Tag mit um die 36 Grad herum. Morgen sieht es wieder ähnlich aus. Viel Sonne, heisse 33 bis 37 Grad und gegen Abend Gewitter.
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4: Ich bin der Nico Eichwald. Guten Abend. Neue Wendung im Fall der gefundenen Babyleiche bei Stuttgart. Die Mutter des Kindes steht nun selbst im Fokus der Ermittlungen. Nach Angaben von Polizei und Staatsanwaltschaft gibt es keine Hinweise auf eine Entführung. Stattdessen wird der Verdacht geprüft, dass die Frau das Verschwinden ihres Sohnes vorgetäuscht haben könnte. Inzwischen ist bestätigt, dass es sich bei dem gefundenen Kind um den vermissten Säugling handelt. Wie das Baby ums Leben kam, ist weiterhin unklar. Axpo hat aufgrund der aktuellen Hitzeperiode die Leistung beider Blöcke des Kernkraftwerks Betznau gedrosselt und wird diese bei anhaltender Hitze vorübergehend abschalten. Diese Maßnahme dient dem Schutz des Ökosystems der Aare und der Einhaltung aller umweltrechtlichen Vorgaben, schreibt die Axpo. Das Kühlwasser des Kernkraftwerks wird aus der Aare entnommen und nach dem Kühlvorgang wieder in den Fluss zurückgeleitet. Eine weitere Erwärmung des bereits warmen Gewässers soll in heißen Sommerperioden verhindert werden, um Flora und Fauna nicht zusätzlich zu belasten. Die FIFA will kurz vor dem Start der K.O.-Phase an der Fußball-WM eine Regel für potenzielle Elfmeterschießen ändern. Dabei geht es um den Münzwurf davor, schreibt Blick. Bislang warf der Schiedsrichter die Münze zweimal. Einmal wurde entschieden, wer beginnt, und einmal wurde entschieden, auf welches Tor geschossen wird. Fortan soll es nur noch einen Münzwurf geben. Der Gewinner darf entscheiden, ob er die Seite oder die Reihenfolge auswählt. Der Verlierer bekommt die zweite Wahl. Auch am Abend bleibt es mit etwa 30 Grad sehr heiß und praktisch wolkenlos. Und so geht es dann am Morgen wieder weiter.
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4: Die Themen haben heute Schlagzeilen gemacht. Guten Abend. Der Bundesrat will die Armee über eine tiefere Mehrwertsteuererhöhung finanzieren. Statt um 0,8 Prozentpunkte soll die Mehrwertsteuer befristet für 12 Jahre um 0,5 Prozentpunkte steigen. Die zusätzlichen Einnahmen von 24 Milliarden Franken sollen vollständig in die Rüstung fließen. Die Mehrwertsteuererhöhung sei zwingend, sagt Verteidigungsminister Martin Pfister.
5: Ohne ihn lässt sich die Neuausrichtung der Armee auf die Verteidigungsfähigkeit nicht finanzieren. Und ohne eine verteidigungsfähige Armee können wir die Sicherheit unseres Landes nicht gewährleisten.
4: Möglich wird die Anpassung auch wegen der verbesserten Finanzlage des Bundes. Die Mehrwertsteuererhöhung muss noch vom Parlament und dem Volk gutgeheißen werden.
6: In einer Top-CC-Filiale ist abgelaufenes Fleisch umetikettiert worden. Betroffen war die Berner Filiale in Muri. Wie der Kassensturz berichtet, sei die Anweisung vom Chef Metzger und dessen Stellvertreter gekommen. Das alte Datum wurde verkratzt und mit einem neuen überklebt. Betroffen war sowohl Frischfleisch als auch Salami oder Rohschinken. Top-CC habe den verantwortlichen Chefmetzger fristlos entlassen. Auch der Insider, der die Information Kassensturz weiterleitete, wurde entlassen. Die UBS will die Schweizer Altersvorsorge umstrukturieren. Die UBS schlägt vor, dass jeder selbst für seine AHV spart. Dafür sollen auf Löhnen bis zu 50.000 Franken 20% des Lohns eingezahlt werden. Zudem soll das Rentenalter schrittweise steigen und teilweise an die Lebenserwartung angepasst werden. Für Personen, die heute 18 Jahre alt sind, könnte demnach das Rentenalter auf 68 Jahre steigen. Jeder siebte Parkplatz in der Schweiz könnte verschwinden. Neue Autos werden immer länger und breiter und sorgen so für Dichtestress. Deshalb könnte bis 2040 in den Städten jeder siebte Straßenparkplatz verschwinden, zeigt eine Studie der Europäischen Umweltorganisation Transport and Environment. SUVs machen in der Schweiz 58% der Neuzulassungen aus, berichtet der Blick. Die durchschnittliche Wagenlänge nimmt jedes Jahr um 1,2 cm zu. Ebenso stieg die Höhe der Motorhauben. Künstliche Intelligenz verändert den Schweizer Arbeitsmarkt spürbar. Laut einer Studie des Portals jobs.ch gibt es etwa für Berufseinsteiger in Büro- und Wissensberufen fast einen Drittel weniger offene Stellen als noch vor dem KI-Boom. Dazu zählen Berufe etwa in der Administration, im HR, Marketing oder IT und Telekommunikation. Jobs würden aber nicht einfach verschwinden. KI verändert die Aufgabenprofile oder Anforderungen.
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4: Die Themen haben heute Schlagzeilen gemacht. Guten Abend. Der Bundesrat nimmt die Zahlungen für das Patriot-Luftabwehrsystem wieder auf. Die Schweiz hatte die Zahlungen im vergangenen Herbst gestoppt, weil sich die Lieferung des Systems um bis zu 5 Jahre verzögert. Man wolle einerseits die Beschaffung der F-35-Kampfjets in den USA nicht gefährden, sagt Verteidigungsminister Martin Pfister. Andererseits habe man keine Alternative zum Patriot-Abwehrsystem.
5: Ein Abbruch ohne ein alternatives System zu haben, ist aufgrund der Sicherheitslage keine Option.
4: Trotzdem prüft das Verteidigungsdepartement ein zweites Luftabwehrsystem. Damit soll die Abhängigkeit von einem einzigen Anbieter reduziert werden.
6: Die aktuelle Hitzewelle treibt die Gletscherschmelze auf Rekordniveau. Da Gletscher wichtige Wasserspeicher sind, könnte dies die Wasserversorgung in der Schweiz langfristig bedrohen, warnen Experten. Laut dem ETH-Glaziologen Matthias Hus schmelzen derzeit rund 400 Kubikmeter Wasser pro Sekunde ab, was etwa einem olympischen Schwimmbecken alle 6 Sekunden entspricht. Die Schmelze wird zusätzlich beschleunigt, weil der Schnee früh verschwindet und dunklere Eis- oder Felsflächen mehr Sonnenenergie aufnehmen, schreibt 20 Minuten. Eine Mehrheit der Schweizer Bevölkerung schätzt sich selbst als ängstlich ein. Vor allem Frauen würden weniger Risiko eingehen, zeigt eine Studie des Forschungsinstituts Sotomo im Auftrag der Zürich-Versicherung. Melissa Steury.
7: Die Schweiz scheint ein Volk von Angsthasen zu sein. 75% der Befragten sagen, sie würden kein Risiko eingehen. Zurückhaltend sind die meisten wegen finanziellen Problemen, aber auch zu krank sein oder Probleme in der Beziehung dämpfen die Risikofreude. Viele bereuen es dann aber, wenn es ums Investieren wäre gegangen, da hätten sie dann doch lieber ein bisschen mehr Mut gehabt. Am wenigsten Angst hat die Schweizer Bevölkerung, wenn es beispielsweise ums Reisen geht. Und Männer gehen im Sport doppelt so häufig ein Risiko ein als Frauen.
6: Wölfe sollen in der Schweiz ganzjährig geschossen werden dürfen, und zwar dann, wenn sie Schäden verursachen und eine Abschussbewilligung vorliegt. Das will der Bundesrat. Aktuell sind Wölfe von Februar bis März geschützt und dürfen während ihrer Paarungszeit bis zur Geburt der Jungwölfe nicht geschossen werden. Auch in geschützten Lebensräumen, wo das Jagen verboten ist, sollen Abschüsse erlaubt werden.
4: Das Verlagshaus Ringier muss der ehemaligen Zuger Kantonsrätin Jolanda Spies den Gewinn aus 4 persönlichkeitsverletzenden Blickartikeln bezahlen. Das Zuger Obergericht hat im Grundsatz ein Urteil der Vorinstanz bestätigt. Es hat aber die Gewinnzahlung nach unten korrigiert. Ringier muss Spies anstatt 300.000 noch knapp 140.000 Franken zusätzlich Verzugszinsen bezahlen. Das Urteil kann weitergezogen werden.
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4: Diese Themen haben heute Schlagzeilen gemacht. Guten Abend. Der Bundesrat will die Armee über eine tiefere Mehrwertsteuererhöhung finanzieren. Statt um 0,8 Prozentpunkte soll die Mehrwertsteuer befristet für 12 Jahre um 0,5 Prozentpunkte steigen. Die zusätzlichen Einnahmen von 24 Milliarden Franken sollen vollständig in die Rüstung fließen. Die Mehrwertsteuererhöhung sei zwingend, sagt Verteidigungsminister Martin Pfister.
5: Ohne ihn lässt sich die Neuausrichtung der Armee auf die Verteidigungsfähigkeit nicht finanzieren. Und ohne eine verteidigungsfähige Armee können wir die Sicherheit unseres Landes nicht gewährleisten.
4: Möglich wird die Anpassung auch wegen der verbesserten Finanzlage des Bundes. Die Mehrwertsteuererhöhung muss noch vom Parlament und dem Volk gutgeheißen werden.
6: In einer Top-CC-Filiale ist abgelaufenes Fleisch umetikettiert worden. Betroffen war die Berner Filiale in Muri. Wie der Kassensturz berichtet, sei die Anweisung vom Chef Metzger und dessen Stellvertreter gekommen. Das alte Datum wurde verkratzt und mit einem neuen überklebt. Betroffen war sowohl Frischfleisch als auch Salami oder Rohschinken. Top-CC habe den verantwortlichen Chefmetzger fristlos entlassen. Auch der Insider, der die Information Kassensturz weiterleitete, wurde entlassen. Die UBS will die Schweizer Altersvorsorge umstrukturieren. Die UBS schlägt vor, dass jeder selbst für seine AHV spart. Dafür sollen auf Löhnen bis zu 50.000 Franken 20% des Lohns eingezahlt werden. Zudem soll das Rentenalter schrittweise steigen und teilweise an die Lebenserwartung angepasst werden. Für Personen, die heute 18 Jahre alt sind, könnte demnach das Rentenalter auf 68 Jahre steigen. Jeder siebte Parkplatz in der Schweiz könnte verschwinden. Neue Autos werden immer länger und breiter und sorgen so für Dichtestress. Deshalb könnte bis 2040 in den Städten jeder siebte Straßenparkplatz verschwinden, zeigt eine Studie der europäischen Umweltorganisation Transport and Environment. SUVs machen in der Schweiz 58% der Neuzulassungen aus, berichtet der Blick. Die durchschnittliche Wagenlänge nimmt jedes Jahr um 1,2 cm zu. Ebenso stieg die Höhe der Motorhauben. Künstliche Intelligenz verändert den Schweizer Arbeitsmarkt spürbar. Laut einer Studie des Portals jobs.ch gibt es etwa für Berufseinsteiger in Büro- und Wissensberufen fast einen Drittel weniger offene Stellen als noch vor dem KI-Boom. Dazu zählen Berufe etwa in der Administration, im HR, Marketing oder IT und Telekommunikation. Jobs würden aber nicht einfach verschwinden. KI verändert die Aufgabenprofile oder Anforderungen.
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4: Die Themen haben heute Schlagzeilen gemacht. Guten Abend. Der Bundesrat nimmt die Zahlungen für das Patriot-Luftabwehrsystem wieder auf. Die Schweiz hatte die Zahlungen im vergangenen Herbst gestoppt, weil sich die Lieferung des Systems um bis zu 5 Jahre verzögert. Man wolle einerseits die Beschaffung der F-35-Kampfjets in den USA nicht gefährden, sagt Verteidigungsminister Martin Pfister. Andererseits habe man keine Alternative zum Patriot-Abwehrsystem.
5: Ein Abbruch ohne ein alternatives System zu haben, ist aufgrund der Sicherheitslage keine Option.
4: Trotzdem prüft das Verteidigungsdepartement ein zweites Luftabwehrsystem. Damit soll die Abhängigkeit von einem einzigen Anbieter reduziert werden.
6: Die aktuelle Hitzewelle treibt die Gletscherschmelze auf Rekordniveau. Da Gletscher wichtige Wasserspeicher sind, könnte dies die Wasserversorgung in der Schweiz langfristig bedrohen, warnen Experten. Laut dem ETH-Glaziologen Matthias Hus schmelzen derzeit rund 400 Kubikmeter Wasser pro Sekunde ab, was etwa einem olympischen Schwimmbecken alle 6 Sekunden entspricht. Die Schmelze wird zusätzlich beschleunigt, weil der Schnee früh verschwindet und dunklere Eis- oder Felsflächen mehr Sonnenenergie aufnehmen, schreibt 20 Minuten. Eine Mehrheit der Schweizer Bevölkerung schätzt sich selbst als ängstlich ein. Vor allem Frauen würden weniger Risiko eingehen, zeigt eine Studie des Forschungsinstituts Sotomo im Auftrag der Zürich-Versicherung. Melissa Steury.
7: Die Schweiz scheint ein Volk von Angsthasen zu sein. 75% der Befragten sagen, sie würden kein Risiko eingehen. Zurückhaltend sind die meisten wegen finanziellen Problemen, aber auch zu krank sein oder Probleme in der Beziehung dämpfen die Risikofreude. Viele bereuen es dann aber, wenn es ums Investieren wäre gegangen, da hätten sie dann doch lieber ein bisschen mehr Mut gehabt. Am wenigsten Angst hat die Schweizer Bevölkerung, wenn es beispielsweise ums Reisen geht. Und Männer gehen im Sport doppelt so häufig ein Risiko ein als Frauen.
6: Wölfe sollen in der Schweiz ganzjährig geschossen werden dürfen, und zwar dann, wenn sie Schäden verursachen und eine Abschussbewilligung vorliegt. Das will der Bundesrat. Aktuell sind Wölfe von Februar bis März geschützt und dürfen während ihrer Paarungszeit bis zur Geburt der Jungwölfe nicht geschossen werden. Auch in geschützten Lebensräumen, wo das Jagen verboten ist, sollen Abschüsse erlaubt werden.
4: Das Verlagshaus Ringier muss der ehemaligen Zuger Kantonsrätin Jolanda Spies den Gewinn aus 4 persönlichkeitsverletzenden Blickartikeln bezahlen. Das Zuger Obergericht hat im Grundsatz ein Urteil der Vorinstanz bestätigt. Es hat aber die Gewinnzahlung nach unten korrigiert. Ringier muss Spies anstatt 300.000 noch knapp 140.000 Franken zusätzlich Verzugszinsen bezahlen. Das Urteil kann weitergezogen werden.
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